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2: Herzlich willkommen an unsere Zuhörer. Heute werden wir eine der Schätze der venezianischen Küste entdecken, Caorle und seine wunderschönen Strände. In Caorle, der Strand von Levante, ist über 2,5 Kilometer lang und sehr breit, mit kostenlosen Spielplätzen für verschiedene Sportarten für Erwachsene und Kinder. Der Strand von Ponente, der ebenfalls sehr lang ist, ist etwas flacher, aber sehr geräumig und mit schwimmenden Plattformen ausgestattet, die etwa 150 Meter vom Ufer entfernt liegen. 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Im Caorle bilden sich den ganzen Tag leichte Wolken und die Temperaturen liegen zwischen 23 und 31 Grad. In der Nacht es ist überwiegend klar mit vereinzelten Wolken bei tiefsten Temperaturen von 25 Grad. Heute aber 17 Uhr in Viale Santa Margherita, Märkte, Künstler und Kreative. Donnerstag ab 21 Uhr im Dunaverde, Piazzale Madoneta, Caorle Soundfest und Anomale, verbreitete Musikveranstaltung, die den lokalen Musikrealitäten gewidmet ist. Samstag ab 21 Uhr im Porto Santa Margherita, Konzert der Militärkapelle der Bersaglieri von Ceggia. Sonntag ab 5 Uhr in der Früh, der Strand der Madonnina in Caorle wird den Schauplatz eines beeindruckenden Konzerts bei Sonnenaufgang mit Johann Thiele sein. Das Top-Events-Konzert bei Sonnenaufgang ist eine Einladung, Caorle auf eine andere Weise zu erleben und sich von der Musik und dem Morgenlicht in eine faszinierende Naturlandschaft leiten zu lassen. 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